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Du wirst ganz nass. Schon spät, komm. Wir müssen weg hier, raus aus dem Wald, verstehst du nicht? Wo ist dein Schuh? Du hast ihn verloren, als ich dir den Weg zeigen musste. Wer hat verloren? Du dich? Ich mich? Oder?

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Augen sagen mehr als Worte. Du brauchst mich doch, hm? 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

0: Newsflash!
1: In den letzten Monaten ist die Zahl der vermissten Personen dramatisch angestiegen. Die jüngste Veröffentlichung der lokalen Polizeibehörde berichtet von einem weiteren tragischen Fall. Es handelt sich um ein 19-jähriges Mädchen, das zuletzt vor 14 Tagen gesehen wurde. Die Polizei schließt die Möglichkeit nicht aus, dass es sich hier um ein Verbrechen handelt.

Alle Teilen von der spanstallige Musik und Jubelastering in Amigos von Radio Capelli. Para bailar ist ein vibrant merengue single von der ikonische Artist Elvis Crespo, zusammenwirkend mit der kolumbianischen Sänger Bailey. Das Nummer bringt den klassischen Merengue-Style von Crespo zusammen mit der modernen tropischen Influen von Bailey. Dieser Mix steht in Bruchtus in zwei verschiedenen Generationen. Vienen de la Times American Music. Y cambiamos de ritmo, la canción para bailar de Elvis Crespo y Bailé destaca por su energía contagiosa, himno alegre que mezcla el merengue clásico con el estilo fresco del artista urbano. Nosotros bailamos al compás de para bailar.